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Hallo liebe House Music Fans, hier ist DJ Responski live aus dem 674 FM Studio in Köln, Aachener Straße 114. Ich spiele heute wieder mal meine Sendung Recently Picked Tracks. Diese Sendung beschäftigt sich mit den Titeln, die ich zwischen zwei Sendungen immer gesammelt habe. Ich höre viel Musik und habe heute auch für euch wieder entsprechende Titel ausgesucht, die ich euch gerne vorstellen würde. Es geht meistens los mit eher ruhigeren Sachen und wird dann zum Schluss immer ein bisschen schneller, ein bisschen wilder, wenn es gut läuft. Ja, diese Sendung, wie auch die Sendung, die ich vorher gemacht habe, könnt ihr euch auch gerne auf Mixcloud noch einmal anhören, unter dem Link www.mixcloud.com/DJ-Responski könnt ihr euch die DJ-Mixes, wie gesagt, noch einmal anhören. Dann habe ich kurz noch die Termine für die nächste Zeit, also jetzt speziell für dieses Wochenende. Morgen zum Beispiel, Freitag, den 31.01. 18 Uhr, Treffpunkt Rudolfplatz, fahre ich einmal wieder als Soundbike bei der Critical Mass, eine Art Fahrraddemo für Rechte von Fahrradfahrern im Straßenverkehr mit und unterhalte da die Leute auch mit schöner Hausmusik. Unter anderem wird da wahrscheinlich auch der Mix von heute dort laufen. Dann am Samstag im Monkeys in Köln gegenüber vom Stadtgarten ab 21 Uhr Cocktails und House, die zweite Veranstaltung, diesmal mit dabei mein DJ-Kollege und Freund Sepp Wist, der mit der Tic-Tac-Ton eine schöne Open-Air-Veranstaltung hier in Köln immer wieder macht. Ja, diese Termine und auch andere könnt ihr gerne bei Facebook nachschauen unter www.facebook.com/Responski, also diesmal ohne DJ Unterstrich, also nur Responski. Und jetzt wünsche ich euch ganz viel Spaß mit meinem DJ-Set.

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1: 674 FM heute mit Kreimers Affair, Werner und meine Wenigkeit. Werden euch die nächsten zwei Stunden mit ein bisschen gefälliger, mit einem bunten Strauß Musik unterhalten.

Ja, da sind wir leider zum Ende gekommen. Ich hoffe, die Sendung hat gefallen. Vielen Dank nochmal an den Technikmeister Karl-Heinz, meinem Förderer Sascha, für die Beisteuerung der Musik im ersten Teil. Und ich hoffe, wir hören uns dann wieder beim nächsten Mal bei 674 FM.

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Also wichtig ist eigentlich immer, dass man einen geilen Beat hat. Es ist schwierig, wenn man keinen geilen Beat hat. Also ein geiler Beat ist auf jeden Fall wichtig. Die Kids heutzutage, die fahren einfach ab auf Beat.

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1: Herzlich willkommen im Archiv Kunterbunt bei 674 FM mit Hörfreuden jenseits der Algorithmen.

0: Nur ein einziges Instrument war gerade zu hören, allerdings ein ziemlich großes, nämlich eine strombetriebene pneumatische Jahrmarktorgel, die 1910 in Düsseldorf von der Orgelbaufirma der Gebrüder Richter gebaut wurde. 1997 war der Komponist Detlef Glanert schon durch einige Opern bekannt geworden, als der damals 37-jährige Musiker im Auftrag des Kulturprogramms der Firma Siemens dieses kurze Werk für Jahrmarktorgel schrieb. In Anspielung auf die Figur des trinkfreudigen Seemanns Kutteldaddeldu nannte er sie kleine Kutteldaddeldu-Musik. Zu finden ist sie auf der CD Mechanic vom Regensburger Label Talking Music aus dem Jahr 1997. Die Ansage der nächsten Nummer übernimmt gleich die Komponistin selber. Bei dem Wort Rupture, sagt sie, dächten die meisten Leute an das Ende einer Liebesbeziehung. Dabei gäbe es doch so viele andere Brüche im Leben. Das Beenden einer Freundschaft, das Aussteigen aus einem Job, den Bruch mit sich selbst oder mit Gott. Und genau von diesen vielen Brüchen handelt der nächste Song.
1: Souvent quand on pense aux ruptures, on pense aux ruptures amoureuses, mais en fait, j'ai remarqué qu'il existe plein d'autres types de ruptures. Des ruptures amicales, des ruptures avec un lieu, qu'on veuille le quitter volontairement ou non, une rupture avec soi-même, avec son travail, tout type de rupture. Et du coup, j'ai écrit une chanson qui parle de toutes les ruptures, et ça s'appelle « Lampadaire ».

0: Merci infiniment.
1: Die Schweizer Kontrabassistin, Komponistin und Sängerin Louise Knobil live am Genfer See beim Kügi Jazz Festival 2025. Zusammen mit Chloé Martini, Bassklarinette, und Vincent André, Schlagzeug. Lampadaire heißt dieser Song, Straßenlaternen. Die Strophe beschreibt eine Szene um Mitternacht. Die Straßenlaternen flackern, der Mond scheint über der Stadt, in der sie wohnt, ihre Augen leuchten. Bloß weg aus der Stadt, singt Louise Knobil am Ende der Strophe, und der Refrain liefert gute Gründe dafür. Bloß weg, bevor man wütend wird, alles hasst, bevor man weint, untergeht und alles ruiniert. Gegen Ende der Nummer wiederholt sie quasi atemlos immer wieder den Satz: Tut les ruptures font mal. All diese Brüche tun weh. Knobi Live in Cuyi Jazz ist der erste Longplayer der 27-jährigen Louise Knobil. Zuvor erschienen eine EP und ein Mini-Album von ihr, die genauso viel Spaß machen. In diesem Jahr, 2026, gibt es das 40-jährige Jubiläum eines ganz besonderen Labels zu feiern. Spoot Music heißt es, gegründet und bis heute allein verantwortlich betrieben von der US-amerikanischen Musikerin Amy DiNaio. Anfang 2026 erschien eine zweite Sammlung von ihren Kompositionen für Akkordeon und weitere Klangquellen, Tutto Bene Volume 2, zeitgleich auf ihrer Spoot Music-Seite bei Bandcamp und beim Wiener Label Klanggalerie.

Das war Amy Dinaios Rabenwalzer, im Alleingang von ihr aufgenommen im November 2023. Dinaio ist Multiinstrumentalistin, Sängerin mit einem Stimmumfang von 4 Oktaven, preisgekrönte Komponistin, Improvisatorin und Produzentin. Als Solistin oder mit den verschiedensten Ensembles spielt sie Musik zwischen Jazz, Kammermusik, diversen globalen Musiken und Rock. Amy Dinaios erste 4 Alben erschienen noch auf Musikkassetten. Inzwischen sind auf der Bandcamp-Seite ihres Labels Spoot Music 88 Alben und Singles von ihr und diversen Ensembles zugänglich, auch solche, die vor vielen Jahren bei anderen Labels erschienen waren. Eines der vielen musikalischen Schlüsselerlebnisse Amy Dinaios war die Lektüre von Murray Schafers Buch The Tuning of the World aus dem Jahr 1977. Darin entfaltet der kanadische Komponist, Autor, Musikpädagoge und Umweltschützer eine Art Klangökologie und rät dazu, auch Klänge aus der belebten und unbelebten Umwelt bewusst wahrzunehmen und wertzuschätzen. Bei einem ihrer Songs ließ sich Amy Dinaio vom Klang und Rhythmus ihrer Spülmaschine inspirieren, ein anderes Mal komponierte sie ein Stück für Saxophonquartett, das auf ihren Transkriptionen von Zugsignalen basierte, die sie in Seattle aus der Ferne hörte.

0: Das Tipton Saxophone Quartett inklusive Amy DiNaio plus Schlagzeuger Chris Stromquist 2010 mit I Claxon della Notte. Eine besondere Affinität hat die Musikerin zur italienischen Sprache und Kultur entwickelt. Ihre autobiografischen Reiseerzählungen hat sie deshalb auch auf Italienisch niedergeschrieben. Sie erscheinen passend zum 40-jährigen Jubiläum ihres Labels Spoot Music noch in diesem Jahr. Applausi per il ponte, Applause for the Bridge heißt das Buch. Unter anderem kommt darin zum Ausdruck, wie gemeinschaftsstiftend und heilsam live gespielte Musik sein kann. Davon berichtet Amy DiNaio in dem folgenden Interviewausschnitt aus dem Jahr 2013, als sie gerade wieder mit der Balkan-Metal-Band Culture Shock durch Europa tourte. Wenn die Band zum Beispiel in Seattle spielt, kommen Menschen mit Wurzeln in Bosnien, Kroatien, Armenien und der Türkei zu den Konzerten und alle erleben zusammen ein intensives Gefühl von Freude und Gemeinschaft, jenseits von Urteilen und Politik. Bei den Culture Shock Tourneen durch den Balkan passiert das Gleiche. Und mit dem Tipton Saxophone Quartett erlebt DiNaio, wie Großmütter und junge Frauen gemeinsam die Konzerte genießen.
1: Well, I can tell you this occurs wherever we play, in New York City, in Seattle. For example, in Seattle, there in the area, there are 40,000 Bosnians. There are quite a few Croatians, there are quite a few Turks, there are Armenians. All these people come to our concerts, not all, but a generous portion of different populations will come together. And during the concert itself, everyone is there experiencing this explosion of joy and this creation of community that has nothing to do with judgment, but just of this soaking in of, as you're saying, music is a healing force. And I think people really feel that, and they really, it's something, it's an international language that goes beyond politics and it goes beyond judgment. And it's just about intuition and feeling, you know, and so it's the most beautiful thing. Wherever we go, in the Balkans too, it's, you get so many people from different cultures within the Balkans together at the same concert. So for me, it's a great honor to participate in the making of a community every time we play. Like, it's a magic thing. More and more, I mean, I've noticed that too with my other project, the Tipton Sax Quartet, that these blue-haired grandmothers will be next to these blue-haired young girls enjoying the same concert. So I can tell you that it generally works pretty well. 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

0: In den letzten Minuten war hier im Archiv Kunterbunt auf 674 FM Musik von zwei Duos zu hören. Los ging es mit Bill McKay, Gitarre, und Cooper Crane, Orgel. Die beiden arbeiten in Chicago zusammen und nennen sich BCMC. Gerade ist ihr zweites Album erschienen, Stash heißt es, und daraus gab es einen Ausschnitt aus der Nummer Kaleidosmoke. Der vielfarbige Rauch im Fünfvierteltakt hört sich an, als ob Minimal Music Pionier Terry Riley 1971 zu einer Aufnahmesession von Pink Floyd eingeladen worden wäre. Zumindest bei mir hat Cooper Cranes Orgel-Solo direkt nach den ersten Tönen Erinnerungen an Rileys Alben A Rainbow in Curved Air oder Persian Surgery Dervishes ausgelöst. Aus Polen und Großbritannien kommen die beiden Musiker, die nach dem Duo BCMC zu hören waren. Watzlaw Zimbel, Jahrgang 1983, ist als experimentierfreudiger Holzbläser bekannt geworden und hat sich auch elektronische Klangwelten erschlossen. James Holden war 1999 noch als Teenager mit seinem Trance-Track Horizons sehr erfolgreich. In den Nullerjahren hatte er schon so viel Renommee, dass er für Remixe von Madonna und Britney Spears Tracks engagiert wurde. Seit den 10er-Jahren arbeitet Holden im Studio und live mit Musikern zusammen, die analoge Instrumente spielen. Er selber spielt Modular-Synthesizer. Im Juni 2025 erschien »The Universe Will Take Care of You«, die zweite gemeinsame Veröffentlichung von Holden und Zimbel. Zu hören war daraus »Incredible Bliss«, »Unglaubliche Glückseligkeit«. Die Aufnahmen entstanden schon im Jahr 2022.
1: And now, Gates, here's your chance to look before you leave. Hot from old New York and Colonel Bless and Astilli at Billy Berg's standing room comes a nation's sensational new jazz trumpet star and his cohort, Dizzy Gillespie.
2: Here's the thing I put down and then recorded. The title of this is Sure Enough.
3: Sure Enough.

Das war ein kleiner Ausflug in die Geschichte des Jazz. Los ging's mit einer Highspeed-Version von Dizzy Gillespies und Charlie Parkers Komposition Show Nuff, natürlich mit Gillespie Trompete und Parker am Altsaxophon, zusammen mit Al Haig Klavier, Ray Brown Kontrabass und Stan LeVay Drums. Aufgenommen bei einer der über 400 Jubilee-Folgen, die vom US-amerikanischen Soldatensender ab 1942 aus Studios von NBC in Los Angeles übertragen wurden. Weit weniger bekannt als Parker und Gillespie sind die Gebrüder Sandoli aus Philadelphia. Dennis Sandoli spielte Gitarre und unterrichtete neben seinem Instrument auch Musiktheorie und Improvisation. Von 1946 bis Anfang der 50er Jahre war er Mentor eines jungen Saxophonisten aus Philadelphia von, wie es zu Recht heißt, keinem geringeren als John Coltrane. Dennis' jüngerer Bruder Adolph Sandoli spielte Saxophon und Klavier. Beide waren auch hervorragende Komponisten. Adolph Sandoli hat zum Beispiel Wings Over Persia komponiert, die kurze Nummer, die nach Gillespie, Parker und Co. zu hören war. Sie erschien 1956 auf dem einzigen gemeinsamen Album der Brüder Sandoli, Modern Music from Philadelphia. Neben den Brüdern spielten auf dem Album unter anderem der Trompeter Art Farmer, der Altsaxophonist und Klarinettist John LaPorta, El Del Governatore Klavier und der spätere Produzent von Miles Davis, Tio Macero, Tenorsaxophon. Wings Over Persia hat eine für die damalige Jazzmusik äußerst ungewöhnliche Struktur mit vielen Brüchen. In 2 Minuten 40 Sekunden lässt sich also schon eine ganze Menge unterbringen. Auch in den nächsten 2 Minuten und 40 Sekunden.

Marta Kubischowa mit einer Komposition von Harry Mazurek und Hanna Tsihakova. Slikam Lasko, was wörtlich übersetzt so viel heißt wie »Ich zieh die Liebe aus«. Gemeint ist das Beenden einer Liebesbeziehung, die man ablegt wie ein Kleid, das zu eng geworden ist und nicht mehr passt. Der Song wurde in Prag Ende 1969 aufgenommen, 9 Monate nachdem der reformkommunistische Prager Frühling in der CSSR von Truppen des Warschauer Pakts unter Führung der Sowjetunion gewaltsam niedergeschlagen worden war. Marta Kubischowa positionierte sich klar dagegen und hatte deshalb von 1970 bis 1989 Auftrittsverbot. Die Vermutung liegt nahe, dass mit der Beziehung, die in dem Song beendet wird, weil sie zu beengend geworden ist, letztlich die sogenannte Bruderliebe zur Sowjetunion gemeint ist. Ein YouTube-Video zu diesem Song zeigt überraschenderweise eine Reihe von Fotos, auf denen die Sängerin zusammen mit Soldaten zu sehen ist. Der Widerspruch lässt sich folgendermaßen erklären. Das Posieren vor dem Militär, vor allem wenn Panzer im Bild waren, war damals ein beliebtes Stilmittel, um an die Okkupation zu erinnern und den Freiheitsgedanken auszudrücken. Herzlichen Dank an dieser Stelle an Klaus Grolms für diese Informationen über Songinhalt und Widerstandsgesten. Begleitet wurde Marta Kubischowa von einem Ensemble, das sich Golden Kids nannte. Und wer immer für das Arrangement verantwortlich war, hat sich eine Menge einfallen lassen für die 2 Minuten und 40 Sekunden. Slikam Lasko. Ein toller Song, wieder veröffentlicht mit 24 weiteren der Sängerin Marta Kubischowa vom spanischen Label Wampy Soul und das schon vor 17 Jahren, 2009. Widerspruch einer anderen Art formuliert der nächste Song. That's not the way it works. So läuft das nicht. Jim Lauderdale.

That's not the way it works. Jim Lauderdale zusammen mit der Band Donner the Buffalo von ihrer gemeinsamen CD Wait Till Spring aus dem Jahr 2003. Der Song ist ein wunderbares Plädoyer für Dissidenz und dafür, Dinge in ihrer Vielschichtigkeit und Uneindeutigkeit zu sehen und sich von dem Gedanken zu verabschieden, dass man im Leben nie jemanden wehtun wird. Wenn sie dir sagen, dass es einfach so laufen muss, wie sie es wollen, wenn du dir keine eigene Meinung bilden kannst, einfache Antworten auf die schwierigsten Probleme gegeben werden, Frieden kommt schnell, Gerechtigkeit wird siegen. So läuft das nicht, so ist das nicht. Jemand, der nie verletzt, so läuft das nicht. Richte deine Seele gern Himmel und wenn du wieder nach Hause kommst, wirst du klarer sehen. Vielleicht fallen dir Dinge auf, die du noch nie gesehen hast. Ganz zu schweigen von all dem, was noch dazwischen liegt. Jim Lauderdale können wir bald tatsächlich live ganz in der Nähe von Köln erleben. Er ist als Support Act bei der Abschiedstournee von Emmylou Harris dabei. Das Konzert findet am Sonntag, dem 6. September in Monheim statt, in der Kulturraffinerie K714. Leider ist das einzige Konzert der beiden in Deutschland, umso mehr möchte ich es hier empfehlen.

In seiner fünfteiligen Komposition No Resting Place hat der New Yorker Komponist Nico Muhly zeitlich weit auseinanderliegende Aussagen von Menschen im Exil miteinander verwoben und vertont. Auslöser war einmal die Diskriminierung der sogenannten Dreamers in den USA, also den Menschen, die als Kinder eingewandert waren, aber keinen offiziellen Aufenthaltstitel hatten, und zum Zweiten Muhlys Lektüre von Berichten über die skandalöse Behandlung der sogenannten Windrush Generation in Großbritannien, Immigrantinnen, die nach dem Zweiten Weltkrieg dorthin gekommen waren. In No Resting Place hat Muhly deren Aussagen mit den biblischen Worten der Israeliten verbunden, die nach der Zerstörung des Jerusalemer Tempels ins Exil getrieben worden waren. In dem gerade gehörten Ausschnitt aus No Resting Place ist eine Stimme aus der zweiten Generation zu hören. Als mein Vater starb, gingen wir seine Sachen durch und fanden diesen Stapel von Tagebüchern. Er hatte einen riesigen Stapel davon. Also schauten wir sie uns an, und da stand buchstäblich nur grau. Weißt du, an einem Tag grau, am nächsten Tag grau, grau. Er muss so deprimiert gewesen sein. Nur diese Tagebücher, in denen immer wieder das Wort grau stand. Muhly selber schrieb im Programmheft zur Uraufführung von No Resting Place 2022: Für mich fasst diese Gegenüberstellung von Texten das grundlegende Unbehagen und die Trauer zusammen, mit denen wir alle konfrontiert sind, wenn wir die Klagelieder lesen und wenn wir in der Zeitung sowie in schriftlichen und mündlichen Überlieferungen von der gewaltsamen Vertreibung von Menschen lesen und uns unserer eigenen Verwicklung und Mitschuld daran bewusst werden. Im Frühjahr 2026 ist No Resting Place von Nico Muhly vom Label Lynn Records im Vertrieb von Naxos auf CD veröffentlicht worden. In der mustergültigen Interpretation der Talis Scholars aus England unter Leitung von Peter Phillips. Ich sage an dieser Stelle schon mal vielen Dank fürs Zuhören. Mein Name ist Michael Frank. Bevor das Archiv Kunterbunt bei 674 FM für heute schließt, noch eine besonders anrührende Art, Gottvertrauen auszudrücken. God's Winged Horse. Den Text schrieb Julie Miller zu einem Instrumental des Gitarristen Bill Frisell. Veröffentlicht wurde der Song erstmals 2011 auf der CD Buddy Miller's Majestic Strings. Buddy Miller, Julies Ehemann, ist einer der renommiertesten Musiker Nashvilles und hat unter anderem immer wieder mit Emmylou Harris, Robert Plant und Jim Lauderdale zusammengearbeitet. Zu den Majestic Strings gehören neben ihm und Frisell noch Marc Ribot und Pedal-Steel-Gitarrist Greg Lees. Buddy Miller, Julie Miller und Co. mit God's Winged Horse.

0: some of you will carry these experiments further and come up with something new.
1: Als ich jenes Erlebnis hatte, denke ich, dass den Stoff, der als LSD bekannt geworden ist, entdeckt habe. Bei jedem Erlebnis, das versuchte ich mir dann nachträglich irgendwie zu deuten. Wie hat man das zu erklären? Bei jedem LSD-Erlebnis gerät man plötzlich in eine andere Wirklichkeit. Man erlebt eine vollkommen andere Wirklichkeit, die einem so real und vielleicht noch wirklicher erscheint als gewöhnlich auch als Wirklichkeit. Und bis dahin hatte ich immer geglaubt, es gibt nur eine Wirklichkeit, die Alltagswirklichkeit. Und plötzlich erlebte ich noch eine andere Wirklichkeit. Und da versuchte ich mir nun rein wissenschaftlich einen Vers dazu zu machen. Ich hoffe, dass man eine andere Wirklichkeit erlebt. Und da habe ich mir gesagt, damit Wirklichkeit entsteht, braucht es ja irgendwann mal jemand, der die Wirklichkeit erlebt. Und eine Wirklichkeit, sonst kommt ja das nicht zustande. Also es braucht ein Subjekt, das erlebt. Und es braucht etwas, das erlebt wird. Und ich nehme da die Metapher des Fernsehens. Damit ein Bild entsteht, braucht es einmal einen Sender. Und es braucht einen Empfänger. Es braucht ja Geld. Und bei der Bildung der Wirklichkeit, was wir als Wirklichkeit bezeichnen, funktioniert die Außenwelt, die materielle Welt, als Sender. Und die Antennen, das sind unsere Sinnesorgane. Und der Bildschirm sozusagen ist dann eben das Bewusstsein, wo die Impulse, die von außen reinkommen, dann transformiert werden in ein lebendiges Bild der Außenwelt. Also draußen objektivierbar ist nur Materie und Energie. Alles andere, was wir erleben von der sogenannten Wirklichkeit, ist subjektiv und geschieht nur im Individuum, nur in mir. Nur ich kann sehen, ich kann hören, ich kann fühlen. Und das ist ganz entscheidend. Das heißt, die Welt entsteht in einzelnen menschlichen Individuen. Jeder Mensch schafft sich seine eigene Welt. Jeder Mensch ist eigentlich ein, hat kosmogonische Fähigkeiten. Das ist die große, große Gabe, die wir vom Schöpfer bekommen haben, dass wir Empfänger sein können. Der Sender ist da, der ist unendlich. Und aus dieser Unendlichkeit können wir, je nachdem, wie unser Empfänger beschaffen ist, können wir mehr oder weniger, können wir andere Welten empfangen.

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einseitige Sonderstellung des Yang in patriarchalischen Gesellschaften wird sich früher oder später über das Yin ausgleichen müssen. Eine Gegenbewegung. In diesem Zusammenhang gehören die folgenden Zitate. Die Gottheit im Talgrund stirbt nicht. Ein dunkles Weibchen ist sie. Ihren geheimnisvollen Schoß entstammen Himmel und Erde.

ihnen ließ das Universum entstehen. Ihre Dynamik, die veränderliche Vorherrschaft des einen oder des anderen, erklärt den Fluss der Ereignisse. Einmal Yin, einmal Yang, das ist das Tao, heißt es in Peking, dem chinesischen Buch der Wandlung, aus dem 7. oder 6. Jahrhundert vor unserer Zeit, das Ursprung.

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